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1: Mimi Çantürk, nehme ich an, ne?
2: Ja.
1: Herzlich willkommen in der Bundesrepublik Deutschland. Mein Name ist Müller.